0: Jinjin.
1: Ich habe mir die Unterlagen angeschaut. Ich verstehe die schwierige Lage deines Bruders. Aber obwohl du mich bei Herrn Dengzi für die Sonderermittlung vorgeschlagen hast, basiert mein Urteil lediglich auf Fakten und der Wahrheit.
2: Natürlich. Ich empfehle dich nicht aufgrund unserer Freundschaft, sondern wegen deines Charakters und deiner Professionalität.
1: Danke dir. Aber ich befürchte, dass mein Chinesisch dafür nicht ausreicht.
2: Keine Sorge. Ich werde dir immer bei deiner Arbeit unterstützen und deine Dolmetscherin sein.
1: Alles klar.
2: Ich zähle auf dich, Herr Holmes.
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